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1: Der Herr ist mein Hirte. Mir wird nichts mangeln. Er weidet mich auf einer grünen Au und führet mich zum frischen Wasser. Er erquicket meine Seele. Er führet mich auf rechter Straße um seines Namens willen. Und ob ich schon wanderte im finstern Tal, fürchte ich kein Unglück, denn du bist bei mir. Dein Stecken und Stab trösten mich. Du bereitest vor mir einen Tisch im Angesicht meiner Feinde. Du salbest mein Haupt mit Öl und schenkest mir voll ein. Gutes und Barmherzigkeit

Vater unser, der du bist im Himmel, geheiligt werde dein Name. Dein Reich komme, dein Wille geschehe, wie im Himmel, also auch auf Erden. Unser täglich Brot gib uns heute und vergib uns unsere Schuld, wie auch wir vergeben unseren Schuldigern. Und führe uns nicht in Versuchung, sondern erlöse uns von dem Übel. Denn dein ist das Reich und die Kraft und die Herrlichkeit in Ewigkeit. Amen.

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Hello, hello, Technobase FM. Ja, ich war am Montag nicht dort, deswegen machen wir jetzt hier mal ein Mittagsstündchen. Mittagspause. Habt ihr eine Mittagspause? Habt ihr Zeit zuzuhören? Ich würde mich freuen, auf jeden Fall, definitiv. Ich bin für euch da hier, Technobase FM, eure Hatschel. Ja, wir sagen hier mit John Wayne. Hello, hello, turn your radio on.

So, was machen wir? Ich erzähle euch jetzt erstmal eine Anekdote. Nee, Quatsch. Also auf jeden Fall ganz kurz erzählt, habe ich so die Tage mit einem Freund so lamentiert und geguckt und gemacht und getan. Und ja, mir fehlen tatsächlich noch ein paar Technobase-CDs. Jetzt fängt die an zu singen, die Blöde. mir fehlt noch die Volume 10 und ich habe die irgendwie falsch einsortiert hier, verdammt. Ja, mir fehlt die 10 noch, die habe ich mir jetzt tatsächlich gekauft und die 1 habe ich endlich gefunden und die 2 und die 4 und die 5 und ja, die habe ich dann so gekauft und dann habe ich gedacht, okay, die CD1, tust du die ins Auto und ich habe die gehört und habe gedacht, boah, scheiße, geile Musik, hast du irgendwann mal letztes Jahr gespielt, wo ich angefangen habe hier mit den Technobase-CDs, bis ich glaube 11 oder so oder 12 sind wir ja schon gekommen, ich weiß ja nicht, auf jeden Fall, ja, muss jetzt sein, ne, ich weiß, alte Kamellen, alte Songs und ja. Nee, die Hatschel, die braucht das jetzt irgendwie ein bisschen. Deswegen gibt's jetzt die Technobase Volume 1 auf die Ohren, oder? Ja, auf jeden Fall. Ein paar Songs aus der 1 kram ich jetzt mal ein bisschen raus. Weil alte Musik, ne, geht immer, oder? Die neuen Songs, die sind natürlich auch geil. Ich weiß, da spielen wir demnächst auch mal wieder was. Vielleicht auch noch heute, ich weiß nicht. Wir können ja auch noch mal in den anderen Technobase-CDs kramen. Wir haben ja ganz viele, 45 Stück. Da findet sich bestimmt was, oder? So, hier. Ratschel. Und das zur Mittagszeit in der Wärme. Aber ich muss sagen, hier in meiner Wohnung geht es echt, ist noch angenehm.

So, und wer es noch nicht weiß, ne? Hier so, jetzt habe ich es auch drauf. Jetzt habe ich auch so gesagt. Verdammt, ich versuche immer nicht so zu sagen. Aber ja, jetzt habe ich es gesagt. Wer es noch nicht weiß, die Technobiz Volume 1 hier, ne? Ne? Gabby und so, ne? Gabby und wer die zweite CD gemixt hat, habe ich gerade vergessen. Irgendwas mit I war es, mit I. Ja. Ich wollte aus der Grußbox vorlesen. Und zwar die Susi aus Koblenz. Hallo, meine PBF. Nur eins, Alvo. Ja, ich dich doch auch. Alvo, Alvo, Alvo. Ja, ich weiß, du mich immer zweimal mehr. Der Patrick aus Hausen, genießt das schöne Wetter. Ich grüße Markus und Andi. Bis dann.

Doubledecker, geiler Song, ich liebe ihn. Ja, ja, ja. Und ich habe euch irgendwas erzählt von wegen, ja, irgendwas mit I. Ja, okay, mit I am Ende. Die zweite CD war von DJ Lanai, ich habe keine Ahnung, wie es ausgesprochen wird. Naja, ich frage mich, ob wir noch was bei der 1 bleiben oder ob wir einfach mal was anderes nehmen hier. Aber so ein bisschen alt bleiben. Alt ist immer gut, oder? Nein, die neue Musik ist natürlich auch geil, aber ich hab gerade gar keinen Plan, was alles so neu auf dem Markt ist. Ich sollte mich einfach mal an die Release-Datenbank setzen hier, ne? Wir haben ja so ein tolles Team. Und ich rede jetzt das ganze Lied kaputt, verdammt. Wir haben so ein super Team, was uns immer die neuesten Songs einträgt. Da müsste ich mal stöbern gehen, ja. Naja, Doubledecker. Ja. Lalala. Spiel denselben Song nochmal.

Ja, lieber René aus Österreich hier. Schreibt mir, Mahlzeit, lieber Hatschel, wer so sagt, das noch lange nicht fertig. Stimmt. Damals in meiner Ausbildung habe ich immer so gesagt und habe zu hören gekriegt, wer so sagt, ist noch lange nicht fertig. Aber es ist auch was Wahres dran, ne? Ich bin ja auch noch nicht fertig. Ich habe gerade erst angefangen. Erste halbe Stunde ist rum und er schreibt noch, schön, dass du wieder auflegst. Gerade die alten Schinken sind besonders gut. Gleich wie gut gereifter Käse. Ich mag aber keinen gut gereiften Käse. Ich bin eher so der mildere, leicht würzige Typ. Aber nicht durchgereift. Habe ich noch was zu sagen? Eher nicht.

0: Wollen wir nochmal?
1: Won't forget this day.
0: So. Wie war das? Wer so sagt, ist noch lange nicht fertig. Die Claudia aus meiner Eikel, einen schönen sonnigen guten Tag. Viel zu sonnig, viel zu sonnig. An alle Zuhörerinnen, Zuhörerinnen. An den DJs sowie den Stefan, Chiara, Lennox und Nele und alle, die begrüßt werden wollen. Vor allem ganz liebe Grüße an meinen total, an meine total verrückte und bekloppte Schwester Elli, die mir sehr ans Herz gefallen ist. Und ich mit ihr durch dick und dünn gehe. Das machen gute beste Freundinnen. We are one. Ja, da hast du recht, liebe Claudia. Und das ist, ja, es ist viel zu sonnig. Und die singen immer. Wenn ich rede, singen die immer. Warum?

arbeiten wir mal eure Grüße, aber ich hänge so ein bisschen hinterher hier. Der Schützi aus Bierstein. Ja, moin, Hatschel, klar. Es wird immer zugehört. Heute Nachmittag von den Skates aus. Die ersten 30 Kilometer sind drauf. Vielleicht werden es mit dir die nächsten 30. Wow, lass krachen. 60 Kilometer bei dem Wetter. Juhu, herzlichen Glückwunsch. Ich habe gerade gedacht, ne, machst du eine Show hier, Techno-Bass und so. Hast Bock auf Musik, brauchst du jetzt so zum Abschalten und so. Ja, verdammt, hab gedacht, ja, draußen ist wärmer als drin. So langsam wird's. Die Technik wird warm, ich werd heiß. Scheiße. Egal, wir machen weiter. Ich hab verlängert. Nicht nur ein Stündchen. Hab nämlich auch schon Verlängerungsgrüße hier gekriegt. Der Dirk aus Dortmund schreibt, hallo Hatschel, bei dem super Wetter wünsche ich mir Angels Above Me. Grüße das TB-Team und We Are One. Der Richard aus Ennigerloh. Hey Hatschel. Liebe Grüße aus Ennigerloh, würdest du mir vielleicht der Root mit Sandstorm spielen? Vielen Dank schon mal im Voraus, We Are One. Mischa aus Nordhausen, ich grüße die Hatschel, meine Gute, sowie alle Tracker-Kollegen und alle von We Are One. Würde mir von East Clubbers more wünschen. Ja, bei euren Wünschen, da schaue ich mal, was ich euch davon so alles erfüllen kann, was reinpasst, was ich reinkriege, was nicht. Dann haben wir noch den Alex aus Österreich, aus dem Waldviertel. Hey Hatschel, danke fürs Ablösen der Playlist auf eine Hammer-Show mit dir. Wie wär's mit Verlängerung? Grüße dich, alle Zuhörer und das ganze TB-Team We Are One. Und Laura aus Nürtingen. Servus Hatschel, danke fürs Ablösen der Playlist, für deine Megashow. Ich bin für eine Verlängerung, lieben Gruß und We Are One. So, ihr habt eine Verlängerung, ein Stündchen gibt es mehr auf jeden Fall hier auf die Ohren. Ich hoffe, ich schwitze mich nicht ab, aber ich kann ja, ich habe ja keine Kamera, ne? Kann ich ja mein Oberteil ausziehen und hier halbnackig rumlaufen, sieht ja keiner. Haha!

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Also ich habe mich eben echt gefragt, wie viele Songs und Remixe hat Gabby bitte auf die CDs gebracht? Ja, bitte, wie viele? Ja, irgendwie alle. Ja. Viel zu viele. Hier für euch mal Hard Goes Boom von Gabby featuring Bass Boys. Ja, toll, oder? So, ich bin wieder da aus der Werbung zurück. Ich habe noch gar nicht geredet, aber ja, machen wir, ne? Hier, ne? Ist noch ein bisschen...

Und was schreibt mir die gute Susi hier, meine PBF? Fotos bitte oder private Videotelefonie, danke. Nee, noch habe ich mich nicht ausgezogen, aber dann, nee. Also ich meine, okay, bei dir, du kennst mich sowieso schon nackig, von daher ist eigentlich auch egal. Aber andere, ne, die kriegen das nicht zu sehen. Könnte ja sonst jeder kommen hier.

breiten die Flügel aus, hier schwerelos mit Technobase FM. Die Claudia aus Wanne-Eickel hat nochmal geschrieben, super schön, dass du verlängerst. Es macht immer Spaß, dir zuzuhören, und mach weiter so, we are one. Der Patrick aus Fehlen, guten Mittag, sonnige Grüße aus dem Münsterland. Danke fürs Ablösen der Playlist, wünsche mir Coldest Ice oder Apologize. Die Grüße hatte ich tatsächlich schon mit hier Ding. Ich habe vergessen, wie es heißt. Super, ne? Hier, Ding. Super, ich bin wieder hier. Bleeding Love war's. So, schauen wir mal. Vielleicht kann ich dir Coldest Ice erfüllen. Dann haben wir nochmal The Schützi. dann zieh dich aus. Das habe ich gerade auch. Bin bei 45, bis ich am Ziel bin. Bin ich bei 60. Du bist ja verrückt, ey. 60 Kilometer, Alter. Ja, könnte, ne? So ein bisschen luftiger anziehen. Aber ich habe schon T-Shirt an und ne... Ja, ach, keine Ahnung. Dann haben wir noch ich weiß es nicht, Cyril aus Baden. Hey Hatschel, danke, dass du das Arbeiten erträglich machst. Könntest du Folgendes einbauen? Die mit dem roten Halsband. Grüße aus der Schweiz auf jeden Fall. Ja, Grüße in die Schweiz zurück, aber den kriege ich jetzt hier an der Mittagszeit nicht eingebaut. Noch der Malte aus Bad Oeynhausen, wie wird das nochmal ausgesprochen? Bad Oeynhausen, oder? War es jetzt richtig? Ach, ich habe keine Ahnung. Lass es krachen, brauch gute Musik auf Arbeit. Lieben Gruß an dich und an alle Zuhörer.

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Naja, hatschelt wieder hier. Wenn die Buchstaben nicht so schnell aus dem Mund rauskommen wie aus dem Gehirn. Wer hat denn jetzt Bock, bei der Hitze überhaupt zu tanzen? Also ich bin echt am Überlegen, die Zeit, die rennt heute so, ob ich nochmal eine kleine Verlängerung reinhaue. Halbe Stunde oder Stunde? Also maximal habe ich eine Stunde Zeit, weil dann muss ich mich flott in die Klamotten schwingen und zum Bus düsen, um meine Kinder abzuholen. Also eine halbe Stunde geht auf jeden Fall. Es kommt drauf an, ob ihr darauf Bock habt, ob ihr da mitmacht, ob ihr jetzt mal ganz kurz in eurer Mittagspause, die schon bestimmt lange wieder vorbei ist, nochmal Zeit habt, mir in die Grußbox zu schreiben. Ich habe auf jeden Fall noch Grüße hier. Die Vio aus Klein Kmelen schreibt: Hey, Hatsche, schön, dich mal wieder zu hören. Hoffe, dir geht's gut. Grüße gehen raus an alle TBler und an meine Jungs auf der Baustelle. Vielleicht hast du was von Rockstroh. Einen schönen sonnigen Vize-Freitag allen.

muss ich so sagen. Der Erste, der sagt, wie viel er Verlängerung möchte. Der Marcel aus Meiningen schreibt nämlich, Verlängerung, 1 Stunde bitte. Mach weiter so, ja? Ich habe ja gesagt, halbe oder ganze. Aber mehr geht nicht, weil, Moment, doch, warte, ich habe da noch einen Gruß. Wo ist er? Da. Der Atzenbecker aus Hamm. Ich wäre da, dabei für Verlängerung, weil meine kleinen 2 Mädels gehen gerade im Pool dermaßen derbe ab. Dann wäre es blöde, dass du aufhörst. We are one. Kinders Grüße an alle aus Bocktown. Genießt die Sonne und nicht zu tief ins Glas schauen. Ja, nee, warte mal, wo ist denn der andere Gruß hin, verdammt? Ich suche. Wie war das? Ja, keine Ahnung. Hier, der. Christian! Ah, so, macht Arbeit Spaß. Bitte so lange weitermachen wie möglich. Das ist aber auch keine genaue Angabe, ja? Aber ja, doch, eigentlich schon. So lang wie möglich wäre 1 Stunde. Keine Musikwünsche ist perfekt, so liebe Grüße an dich und alle Zuhörer. Also 1 Stunde geht maximal, weil ich muss mal die Kiddies abholen. Also, 30 oder 60? Na?

für die Vio hier, Rockstroh. Und dann haben wir noch die Julia. Grüße meinen Mann und alle, die zuhören aus Hamminkeln. Alle viel trinken bei dem Wetter. Hier sind schon 28 Grad. Wünsche mir das Lied Anne Kaffeekanne, bitte. Oh, da muss ich mal gucken. Dann habe ich noch den Nick aus Oberhausen. Der schreibt einfach mal nö mit Lachsmilies. Ja, einfach nö. Einfach nö. Wie denn sonst auch? Ich weiß ja nicht. Und der Patrick aus Fehlen schreibt, auf jeden Fall Verlängerung wäre perfekt. Und der Alex aus Österreich ist auch noch dabei und schreibt für Verlängerung, würde ich sagen. Und wer will noch was von mir hier? Der Benjamin aus Eckernförde. Moin zusammen. Verlängerung unbedingt. Bei den Temperaturen ist es sogar hier an der Küste sehr warm. Grüße gehen raus an die gesamte Community. Hashtag We Are One. Und die Elli, die hauen wir auch noch schnell hinterher. Yes, Hatschel, bin am Start. Und für Verlängerung bitte. Liebe Grüße an dich, meine Campingschwester Claudia, die ich sehr in mein Herz geschlossen habe. Meine Nachbarn und Dude Dustin und meine Große, die schon zu Hause ist aus der Schule, mein Schatz auf der Arbeit, den ich unendlich vermisse, alle restlichen Telegrammis und Listener, let's go, WAO. Na, da hat's deine Große aber gut. Aber meine Große hat auch morgen und Montag früher Schule aus. Die Kleinen, die müssen leiden, weil die sind ja in der Mittagsbetreuung und werden nicht vor, ja, dank euch, vor halb vier abgeholt.

Warum ich jetzt gerade gesagt habe, ihr seid schuld, dass ich meine Kinder später abhole? Ja, ist eindeutig, ne? Ich habe mir alle geschrieben, ihr wollt 60 Minuten. Nee, obwohl, ich habe auch hier Antworten gekriegt von wegen, wo ist der? Herr Mackie aus Rostock. Schreibt, würde sagen, so wie damals meine Konsole, N64. Nein, 64, gib es nicht. Gib nur runde Zahlen hier. Ich mache keine krummen Zahlen hier.

wisst ihr, was lustig ist? An einem heißen, sonnigen Tag an einen Mondschein zu denken und den Song gleich

Strecki hat dir noch geschrieben, du hast, da hast du recht, Kiddies gehen vorher für Grüße aus Hamburg von, was? Arena Net Team und GM Strecki. Ja, also Strecki, ja, Kinder gehen vor, aber die gehen gerne in die Mittagsbetreuung und von daher ist, glaube ich, nicht ganz so arg schlimm, wenn sie eine halbe Stunde später abgeholt werden.

Prinzessin Mariana. Warum sagt mir eigentlich keiner, dass wir schon 6 nachhaben? Ich muss Werbung machen. Egal, machen wir nochmal Grüße. Benni aus Langenthal, ich grüße alle, die bei der SBW arbeiten. Grüße aus der Schweiz, via One. Dann noch Pelle, Grüße an alle Technobase-Hörer und Hörerinnen. Ganz besonderen Gruß an Andi nach Damme. Mach gerne noch weiter so. Die Jessie aus Thalheim schreibt auch noch Hallöchen, Hatsche. Bitte eine Verlängerung, solange es bei dir geht. Genießen jetzt deine Musik im Garten. Liebe Grüße an das ganze TB-Team.

Verdammt, ich bin so im Flow. Ich habe schon wieder die Werbung vergessen. Ah, nach dem Song müssen wir unbedingt in die Werbung. Aber hier, ne? Missing the Times, mal wieder hier Gabby, ne? Ich frag mich echt, wie viele Songs Gabby gemacht hat, ey. So Songs, Remixe, CDs. Keine Ahnung, ich weiß ja nicht, ey. Ob er das selber noch weiß, wie viel er insgesamt gemacht hat? Ich bezweifle es. Ich habe hier einen ganz, ganz langen Grüß. Grüß. Verdammt, es ist zu warm. Ich muss mir gleich in der Werbung schnell was zu trinken holen. Der Steck hier hat nochmal geschrieben. Danke dir für den ganz fetten, danke dir für einen ganz fetter Gruß aus der Pro... Also hier, Punkt und Komma. Ich liebe es. Danke dir. Ganz fetter Gruß aus der Programmierschmiede. So, von ArenaNet gehen raus an die sympathische Dame an den Decks. Danke. Zurück. Hier ist Strecki, Game Master und Coder für das kommende Guild Wars 3. Kenn ich das? Nö. Wir lassen hier im Studio gerade die Tasten glühen, um das Game auf das nächste Level zu bringen und brauchen dafür dringend deinen fetten Hands-Up-Support auf den Ohren. Wir feiern deine Show extrem ab. Passend zum Coden haben wir einen riesigen Musikwunsch. Bitte ballere für uns den absoluten Classic Come in My Dreams von DJ Pinball durch die Leitung. Vielen Dank für deinen fetten Sound und mach weiter so, du rockst das Studio. Damit weiß die DJ sofort Bescheid, wer einschaltet, was ihr treibt und welcher Track euer Studio-Lautsprecher zum Beben bringen soll. Viele Grüße beim Coden an Guild Wars 3. Strecki!

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zurück aus der Werbung hier und der Lukas aus Merseburg schreibt, du bist doch schon übelst motiviert auf die Verlängerung. Dann wünsche ich mir definitiv auch noch gerne eine ganze Stunde. Das macht die Hitze doch deutlich angenehmer und du willst nachher noch Bus fahren. Uff, alles Gute von... ja, dem Lukas. Ja. Ich meine, ich könnte auch Auto fahren, aber ich habe so ein blödes Ticket, was mich jeden Monat Geld kostet. Dann ist es auch günstiger, wenn ich mit dem Bus fahre, ne? Ja, ich weiß. Wenn die Klima nicht funktioniert und so, das war gestern schon ganz schön...

Serena aus Kanada hört zu und schreibt, er freut sich, ja, mich zu hören hier. Just waking up in Hutchless Life, that's a great start in the day. Keep the show going as long as you can, please. As long as I can, yes. I can only carry on for another half an hour because I have to pick the children up from school. Ich hoffe, das war so einigermaßen verständlich, aber ich weiß, du kannst auch Deutsch.

So, wer wollte jetzt Hitman hier? Ich habe zu viele Grüße, ich schnapp über hier bei der Hitze. Da, Master Soundbeat aus Berlin. Super, dass du deine Sendung machst und wir keine Playlist hören müssen. Du spielst super Lieder, ich hätte deinen Musikwunsch. Kannst du vielleicht was von The Hitman spielen? Wäre super, ich wünsche euch allen noch einen

Lieber Flymatics, ja, ich weiß, dass mein Englisch nicht gut ist, ja, schreibt er mich hier an, hier, diese Englisch ist not the yellow from the egg, ich weiß, ich sei dumm im Kopf, nein, Quatsch, mein Problem ist immer so, ja, egal welche Sprache ich gelernt habe, die Vokabeln konnte ich mir eigentlich relativ gut merken, mittlerweile sind sie wieder verschwunden, aber durch mein Kind kommt so langsam wieder ein bisschen zurück in mein Gehirn, mein Problem ist, ich denke Deutsch, mein Gehirn ist einfach Deutsch, ich bin zu Deutsch. Ja, ich weiß, die Aussprache, an der hapert es auch ein bisschen, aber mein Gehirn ist deutsch. Ich mache einen deutschen Satzbau mit englischen Wörtern. Das ist scheiße und das ist einfach, ja, das ist Hatschel, ne? Hatschel und Hatschel, einfach Hatschel. Ohne Hatschel wäre ich nicht Hatschel. Doof. Also, die letzten Minuten laufen und ich rede schon wieder viel zu viel.

damit sich jetzt keiner hier beschweren kann, habe ich jetzt einen Loop gesetzt, ne? Also, der Loop bleibt jetzt, bis ich fertig geredet habe. Und dann hört ihr das Lied ohne mein Gesabbel wirklich komplett. Und ich kann nichts verhauen, kaputt labern oder sonst irgendwas. Ich muss ja hier noch ein paar Grüße vorlesen, ja? Sonst sind... Also, ich weiß, ich verstehe, dass es blöd ist, wenn ich die Musik kaputt labere, aber es ist auch blöd, wenn ich eure Grüße nicht vorlese, dann sagt ihr immer, nein, die liest unsere Grüße nicht vor, das ist aber blöd. Ja, ich verstehe, das ist alles blöd. Der Timo aus Hambrücken, hey, auf jeden Fall eine Stunde Verlängerung. Ja, wir sind ja mittendrin, sorry, habe ich noch nicht vorgelesen. Du machst nicht mega Musik und ich habe gleich Feierabend und muss dann auf meine Familie warten, so habe ich mega Unterhaltung. Ich hoffe, du, bist jetzt fertig mit dem Warten. Bei der Hitze hier. Dann noch der Assenbecker aus Hamm. Ich habe mich entschieden, 59 Minuten noch dranhängen. Bitte der Kiddies wegen und natürlich auch mit auch, ja. Aber meine Kiddies, ja, deine sind im Pool. Meine Kiddies müssen noch abgeholt werden. So. Didi aus Birschbrunn. Hallo Hatschel, ich verstehe die Frage natürlich nicht. 60 Minuten. Ich grüße den Mike, den Jonas und alle, die ich kenne. Mach weiter so und bist die Beste. Leider. Ja, ich weiß, der Sinneplan ist sonst leer heute. Vielleicht findet sich ja noch spontan einer, der hier weitermacht. Aber, ja. Es geht wirklich nur bis 15 Uhr. Und dann haben wir noch den Niklas aus Glauchau. Hallo Hatschel, danke fürs Verlängern. Hättest du eventuell Junge von HBZ, alternativ der Festival-Edit von Erinnere mich von HBZ. Also ich bin da nicht so up to date, ne? Ich sag ja, ich muss, glaube ich, mich nochmal hinsetzen hier. Das Jahr 2026 ist bisher so musikalisch so ein bisschen an mir vorbeigelaufen. Doch ein paar Songs habe ich hier von der Technobase 45. Aber ja. Viel habe ich nicht. So, und was schreibt er noch? Liebe Grüße aus Sachsen, Hashtag We Are One. Dann haue ich noch die Christel aus Kesselsdorf hinterher. Huhu, geile Show, wollte mal alle grüßen, mit denen ich gerade auf dem Vortreffen im Südharz sitze. Elmo, Markus und die Flottasse, die neben uns sitzen und Holly und Anna, die gerade auf dem Weg sind. Wünschen würde ich mir das Lied Ich schaff das schon. We are one, Hashtag Markus Mischung, Hashtag Verlängerung. Jo, Verlängerung gibt's leider nicht. Hau ich noch einen raus? Den Robin aus Oberhausen. Du bist auch dabei. Yay. Hatschel, cool, dich heute spontan in der Pause zu erwischen. Auf eine super Restshow. Ich grüße dich und alle Hörer. We are one. Und dann noch den Flymatics, der sich hier über mein Englisch beschwert hat. Hallo Sarah, du Herz, hoffe, dir geht's gut. Schön, dass du live bist. Let's go.

0: Ende der guten Musik.
1: Boah, ich habe was gefunden, was neu ist. Also, was heißt neu? Ziemlich neu.
0: Der kam vor 7 Tagen raus, vor einer Woche. Ich bin stolz auf mich, habe was Neues auf meiner Festplatte. Ich bin so bescheuert. Ja, jetzt die letzten Minuten hier für euch und ich freue mich auf darauf. Nochmal mit euch hier so abzugehen und das bei der Hitze. Ich habe jetzt Kopfschmerzen, obwohl ich hier nebenbei schon anderthalb fast 2 Liter getrunken habe, ey.

0: einfach abgehen. Ja, ich bin genug abgegangen die letzten 3 Stunden. Danke fürs dabei sein, einschalten, zuhören, Grüße schreiben, etc. Blablabla. Und der gute Tom aus Coswig bei Dresden hat recht und sie wäre nicht die Hatsche. Das Original, wenn es nicht genau so klingen würde. Liebe Grüße, WHO. Ja, tatsächlich. Ich bin raus. Bis zum nächsten Mal. Tschüss, ciao, bye, bye. Haltet euch wacker bei der Hitze.
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Jawohl, Mikrofon klappt auch. Wunderbar, wir sind live. Schönen guten Abend, TechWise FM. Hier ist DJ Salvatore. Heute mal spontan hier den leeren Sendeplan mal zu füllen. Auf den Donnerstagabend. Und das Motto heute ist eigentlich Freischnauze. Deswegen, ihr könnt euch heute alles wünschen, ihr könnt euch alles grüßen. Und ich würde sagen, ich schnack mal nicht so viel. Wir starten hier direkt rein, ne? Achso, ich möchte auch jemanden grüßen. Und zwar den Tom, der hat sich vorab was gewünscht. Das war Sonnentanz, den hat er gekriegt, ne?

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So, ihr Lieben, bevor wir in den nächsten Track und den letzten Track vor der Werbung schon reingehen, ja, ich habe um halb angefangen, deswegen ist jetzt gleich schon wieder Werbung, dagegen kann ich nichts tun, das ist halt einfach so. Machen wir nochmal kurz die große Wunschbox her, ihr habt ja schon reichlich geschrieben hier. Der Pucki aus dem Emsland fängt an, der meint noch, hi mein Großer, dann mal los, freue mich drauf und schöne Grüße an alle anderen und schöne Grüße aus dem schönen Emsland, liebe Grüße der Pucki. Grüße auch an dich, lieber Pucki. Dann machen wir weiter mit dem Lars aus Übisfelde und er schreibt, moin Salvatore, schön dich zu hören, die Dartsbärchen lassen dir allen Listenern. Und unseren geliebten Eimer, bärchenmäßige Grüße und einen schönen Feierabend da. Ja, an euch auch, ihr Dartsbärchen und die bärchenmäßige Grüße. Na, immer schön Bärchen bleiben. Bärchi, Bärchi. Der Marcel aus Berlin schreibt noch, Moin, Salvatore, danke fürs Ablösen. Dachte gerade, Handy ist kaputt. Warum? Weil hier jemand auflegt. Mein Wunsch wäre mal ein Klassiker Six Little Eggs deiner Version. Ich habe da mal eine neuere Version gespielt, die kam jetzt dieses Jahr raus. Hoffe, hat dir auch gefallen, mein Lieber. Ist ja ein Klassiker, natürlich. Der Fabio aus Grundelfingen, ja, schreibt, würde gerne den Patrick Lindner grüßen, der fleißig die Heuballen einsammelt. Geile Show, weiter so, danke. Selbstverständlich, Grüße an Patrick. Der Christel oder die Christel aus Kesseldorf schreibt, huhu, geile Show. Wollte mal alle grüßen, mit denen ich gerade auf dem Vortreffen bin, im Südharz sitze. Elmo, Markus, La Familia und die Flotters, die neben uns sitzen. Wünschen würde ich mir das Lied, ich schaff das schon, We Are One. Markus, Mischung, so schreibt es hier. Ich glaube, das ist eine Bestellung. Markus, Mischung, ich glaube, so muss ich es vorlesen, ne? Genau. Kommt jetzt für dich als nächstes, auf jeden Fall. Der Robin, unser Robin aus Oberhausen, schreibt noch, heiß auf Tore, schön, dich heute spontan auf dem Heimweg vor der Arbeit auf eine super Show mit guten Tracks. Ich grüße dich und alle Zuhörer, We Are One. Mach weiter mit der Julia, Grüße an Udo, sie schreibt, Grüße mein Mann Udo und schreibt, ich liebe dich über alles, mein Schatz, euch allen einen schönen Tag und viel trinken bei dem Wetter, Julia aus Hamminkeln? Oh, ja, dann Grüße rüber, ne? Ich sitze ja auch gerade in Hamminkeln. Bitte nicht stören. Der Robin aus Bad Salzuflen schreibt auch noch, Moin Salvatore, grüße dich, grüße Techno-FM-Team und alle, die zuhören. Wünsche mir Crowd Control, Left, Right. Schöne Version. Ich habe da nur eine Hardstyle-Version, aber sollte gleich mal reinpassen. Ich meine von Armin van Buuren? Nein, das ist doch nicht von Armin van Buuren, oder? Oh, ich guck da gleich mal, mein lieber Robin. Ich hoffe, ich habe da was Richtiges für dich. Komm, wir machen jetzt hier Timo und dann gibt's gleich die Werbung und bis gleich.

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Ding Dong, machen wir mal kurz hier Grüße und Wünsche, sonst komme ich ja nicht hinterher. Der Marlon aus Schupfart schreibt: Hallo liebes Technoways und Salvatore, liebe Grüße aus der schönen Schweiz. Wie immer, wenn ich im Fitnessstudio, alias im Gym, Wünsche habe ich keine, mach einfach weiter so. Hat sich durchgesetzt, dieses Fitnessstudio, dieses Gym ist wieder out. Ich hab's euch gesagt, Leute. Der Christoph aus Böse schreibt auch: Moin, so macht man schnell Feierabend bei geiler Mucke. Abfahrt morgen frei, gleich springe ich in den See. Allen schon mal eine schöne Restwoche. Ja, dann hoffentlich tauchst du wieder auf, mein lieber Christoph. Die Nicole aus Zwickau schreibt noch: Liebe Grüße vom Vorstandsliesel in den Garten 35. Liebe Grüße zurück nach Zwickau. Andi aus Pößneck schreibt: Moin Moin, ich grüße meine Kollegen, die bei der Warmen im Stall arbeiten müssen, und grüße meine anderen Kollegen, die noch Silo machen müssen. Ja, dann frohes Schaffen euch bei der Hitze. Wow, Hut ab, Leute. Der Max aus Königsbrunn schreibt: Namens Salvatore, grüße dich und die Telegrammis, das TB-Team und alle, die am Stissel sind. Danke für das Ablösen der Playlist an diesem herrlichen Donnerstagvorabend. Lass es wie immer gewohnt ordentlich krachen. Wünsche heute mal nix. Du machst das schon. Ich bin am Wurstsalat vorbereitet und mit dich wieder auf den Ohren. Let's go, Party und Abfahrt. Schönen Abend noch euch allen. Dir natürlich auch, lieber Max, und danke fürs Einschalten, mein Alter. Boris aus Landkreis Steiermark schreibt: Grüße Schmatz von der Millimeterbar. Grüße rüber nach Österreich. Und da machen wir noch den Robin aus Jüteburg? Irgendwie sowas. Moin Moin alle zusammen, ich wünsche euch allen einen geilen Bald-Wochenende. Yay, ich habe eine Frage: Kannst du Free von der Tweaker spielen? Wäre nice. Also, ich habe Freedom gefunden, aber Free nicht, deswegen gibt es gleich Freedom. Und wenn ihr noch Grüße und Wünsche habt, dann jetzt damit ab in die große Wunschbox, bevor gleich wieder die Zeit weg ist.

0: Alles klar, Junge.
1: Alter, Junge, ich bin nicht gleich in Pflegestufe 3, Junge.
0: Junge, wen komm ich holen dann?
1: Haha, ich komm dich persönlich holen. Hör mal hier, du Case-Cop.

So, Ding Dong, Grüße und Wünsche, wird mir mit der Zeit, ist schon ein bisschen was her. Wow, 40 Minuten, 20 Minuten vor haben wir schon, Wahnsinn, okay, wie die Zeit vergeht, Leute, ich weiß es manchmal auch nicht. Fangen wir einfach mal an, der Kosa, ich glaube schon, aus Stühlingen, schreibt noch, hey Sautore, jetzt hast du mit diesem Song richtig Gas gegeben, Calvi und Remi, und das sind echte Knaller, ich bin schon seit 11 Jahren in Deutschland und das ist der einzige Sender, auf dem manchmal auch polnische Songs laufen, weiter so, Meister, viel Grüße an dich und alle Hörer. Da suche ich dir doch gleich mal noch einen polnischen Song gleich raus.

0: Finde ich natürlich gut, wenn du sowas schreibst, denn natürlich war das jetzt auch ein Experiment oder beziehungsweise man kennt den Song hier in Deutschland nicht. Ich finde den mega. Ich weiß noch nicht genau, wovon die singen, aber hört sich einfach mega geil an, auch dieses Fiddle dazu. Passt perfekt, ein richtig geiler Song ist es geworden. Der kam auch, glaube ich, erst vor 2-3 Wochen raus und ich bin echt da zufällig drauf gestoßen. Also vielen Dank fürs Kompliment und ich spiele gleich noch was Polnisches. Ich glaube, ich habe da noch was, wahrscheinlich klischeehaft polnisch, aber trotzdem, naja, so ist es dann. Der Dietmar aus FFO, ist es Frankfurt an der Oder, ich glaube schon, der schreibt, hey, hast du auch die Musik von den Atzen, das neue Lied wäre cool. Hab ich leider nicht, mein Lieber. Noch nicht zumindest, ich habe es noch nicht in den Release-Plan gesehen, ich weiß gar nicht, ob's, wenn du mir vielleicht einen Namen sagst, habe ich es vielleicht, also schreib bitte nochmal den Namen, lieber Dietmar. Der Marcel, alias der Master Soundbeat aus Berlin, schreibt, super, dass du die Trackliste abgelöst hast. Spielt super Lieder, ich hätte deinen Musikwunsch. Hast du vielleicht das neue Lied von Scooter da oder ein anderes Lied von Scooter? Ich wünsche euch allen einen schönen Abend und auch dir, Salvatore. Ja, ich hab dir jetzt mal Rave von Outer Space rausgesucht. Das ist nicht das, was du meinst. Ich weiß, es gibt ein neueres von Scooter. Richtig blöde Geschichte dazu. Ich benutze ja einen Streaming-Anbieter, um hier auch viele verschiedene Songs zu bieten. Das ist Beatport. Und die erlauben mir nicht, den neuen Song zu spielen. Also, ich weiß nicht, der ist irgendwie von Scooter noch nicht freigegeben. Ich habe allerdings auch Spotify, aber ich kann ihn nicht gleichzeitig benutzen. Das heißt, Spotify hat den, aber benutze ich gerade nicht. Und deswegen kann ich ihn jetzt nicht spielen, sondern muss jetzt hier Rave von Outer Space spielen. Deswegen, tut mir leid dafür, ist ein bisschen blöd, aber so ist es manchmal. Der Mirko aus Münster schreibt noch, Grüße aus dem Flieger von Frankfurt nach Costa Rica. Deine Supershow geht rum den Globus. Danke fürs Playlist ablösen. Weiter so, we are one. Schreibt der Mirko aus Münster, dann dir auf jeden Fall guten Flug. Und ja, alles Gute da drüben bei Costa Rica, die reiche Küste, ne? Ellie aus selben schreibt noch, hey, bin dann jetzt auch mal mit am Start. Gerade wieder zu Hause, rein mit den Kindern. Liebste Grüße an dich, meine beste Claudia, die liebste Anna, Max, Robin aus Oberhausen, meinen Schatz, den Rest der Telegrammis und Listener, let's go, we are one. So, komm, jetzt auch mal hier Scooter. Und Grüße und Wünsche, wie gesagt, weiterhin auf Technobase FM.
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Ding Dong, eigentlich sollten Sie jetzt die Werbung hören, aber die ist gerade in der Sommerpause. Ja, eigentlich sollte jetzt hier wirklich Werbung kommen, aber es geht nicht. Das heißt, die wird wahrscheinlich, wenn sie nicht jetzt in den nächsten 20 Minuten angezeigt wird, in einer halben Stunde einfach dazwischen krachen und dann habe ich keine Macht darüber. Das heißt, bereitet euch darauf vor, dass ihr dann irgendwann mitten im Song Werbung hören würdet. Ich werde da natürlich nicht reden, aber seid schon mal vorgewarnt, ne? Machen wir kurz noch Grüße und Wünsche. Jetzt geht's hier weiter. Wo waren wir denn stehen geblieben? Hier, der Sebastian aus Telgte schreibt: Hey, geile Show, ich grüße meinen Bro Markus, unser Küken-Timo. Ich wünsche mir Tell Me, wenn du hast. Liebe Grüße, euer Stammtisch-Chef. Sehr gut. Ja, habe ich dir gespielt. Also, ich habe jetzt Tell Me When gespielt von, dieser Rocco Bastille ist die Originalnummer, dieser Remix, der da letztes Jahr rausgekommen ist. Ich hoffe, den meintest du. Wenn nicht, dann schreib mir bitte noch den Artist dabei, weil es gibt wirklich viele Techno-Lieder mit Tell Me, deswegen es wäre sehr gut, lieber Sebastian. Der Holger aus Hartenstein in Sachsen schreibt: Hey, Salvatore, schöne Show, tolle Musik. Ich möchte dich grüßen und dann noch Elmo, Markus und Christel sowie die La Familia auf unserem Muldentaler aka die Flodders grüßen, da wir alle zusammen eine schöne Zeit auf dem Vortreffen im Südharz verbringen. Gruß an Holly, we are one. Ey Leute, viel Spaß da im Südharz bei euch da im Vortreffen. Coole Nummer auf jeden Fall. Markus aus Frankenberg meint noch: Grüße zurück an Christel, Elmo, La Familia und die Flodders. Mischung ist fertig. Würde mir noch auf gute Freunde wünschen. Kommt auf jeden Fall gleich noch. Carsten aus Zwickau schreibt noch: Schicke Mucke, Grüße an alle Bass-Fans. Hast du was von Nifra? Habe ich noch nicht nachgeschaut, muss ich noch gucken, mal lieber. Christel aus Kesseldorf schreit: geile Show, nochmal die Chaoten vom Vortreffen. Wollte mal alle grüßen und denen ich gerade auf dem Vortreffen bin, im Südharz sitze. Elmo, Markus, Holly, Anna und die La Familia und die Flodders und die Nemo sitzen und alle anderen, die Nachbarn und die Zahnfee und alle, den Zahnarzt auch noch dazu. Schreibt auch noch: Grüße alle, die Techno Wake FM hören. Wünschen würde ich mir das Lied auf gute Freunde. Böse Onkels, We Are One, Markus, Mischung. Machen wir gleich, auf jeden Fall. Dann haben wir noch die Ellie aus Elmde, schreibt: Liebste Grüße an alle meine Kids. Bitte Tilo, Ciara, Lennox und Nede. Hier wird ausgerichtet, liebe Ellie. Timo aus Hemming schreibt nochmal: Wow, vielen Dank für die geile Musik. Ich würde gerne auf gute Freunde von den Onkels hören. Ich grüße meinen Freund Sebastian, der dicke Fisch, dazu den Markus mit seinen tollen Haaren. Wir warten leider noch auf den Stefano, der ist noch auf seiner Frau zu Hause. Und Marcellus mit seinem neuen Tiger ist noch ein für uns. Liebe Grüße am Stammtisch und Take und nochmal vielen lieben Dank für die gute Musik. Ja, da nicht viel. Ich nehme die Lupe jetzt hier mal raus. Hier geht's jetzt weiter. Wie gesagt, in einer halben Stunde wird die Werbung einfach dazwischen crashen. Aber ich werde euch nochmal kurz vorwarnen und dann machen wir hier jetzt gleich weiter. Und dann werde ich natürlich nicht gute Freunde spielen während der Werbepause. Aber kriegt ihr gleich. Und eine Stunde bin ich noch für euch da. Grüße und Wünsche dann natürlich wieder Technobase FM.

Der David aus Zwickau schreibt auch noch Grüße ans Vorstandsliesel aus Zwickau-Auerbach von Garten Nummer 35. Ja, von mir auch alles Liebe, alles schöne Grüße rüber nach Zwickau an die Gartenfreunde, ne?

mit dem Song nochmal schöne liebe Grüße rüber in den Südharz zum Vortreffen. Habt eine schöne Zeit, Jungs und Mädels. Der Holger aus Günzburg schreibt auch noch Grüße an Techmeister und den DJ, bitte Verlängerung. Darüber haben wir noch gar nicht gesprochen, um 20 Uhr ist keiner mehr da, oder was? Ja, ich weiß es noch nicht.

So, Freunde, ich glaube, jetzt gleich kommt irgendwann die Werbung reingeschossen. Also nicht wundern. Ist leider so, manchmal gibt es halt technische Probleme und das gehört dazu. Jetzt geht es mal weiter mit Modern Talk.

0: Nein!
1: Aber Maestro, er hat...
0: Kein Widerhall! 1, 2, 3, 4!
2: Ach ja, ist das herrlich. Immer wieder ein guter Klassiker hier. Grüße gehen raus an High Level für diesen geilen Remix.

So ihr Lieben, 10 Minuten haben wir ja noch auf der Uhr. Wir schauen nochmal kurz in die Gruß- und Wunschbox. Da haben wir noch der Kurze hat nochmal geschrieben und hat mir hier noch so ein paar Songvorschläge gemacht. Die muss ich dann natürlich vorher noch anhören, bevor ich die hier auf Technoverse zocken kann. Deswegen, heute spiele ich die glaube ich nicht mehr. Dafür reicht die Zeit ja leider nicht mehr. Aber danke auf jeden Fall. Ich speichere die und höre mir die an. Vielen Dank dafür, lieber Kurze. Der Oliver aus Heidinghafen schreibt noch, Moin, ja, Verlängerung, bin auch dafür, liebe Grüße. Der oder die Christel, ich weiß es immer noch nicht, aus Kesselsdorf schreibt, Vortreffen wünscht sich Verlängerung, Markus, Mischung bitte. Ja, und dann haben wir noch den Holger, der wahrscheinlich auch damit rumhockt, schreibt auch noch, Verlängerung wünschen wir uns die Leute vom Vortreffen, vom Südharz, Markus muss wieder Mischung machen. Ja, dann bring mal ein bisschen Mische hier vorbei, dann mach ich vielleicht auch länger. Dann der Carsten aus Zwickau schreibt noch, wo sind die Gartenfreunde, ich mach mal Party mit, bin am Reifenkrug. So, der Falco Löw aus den Ganderkäse. Ich weiß es nicht. Schöne Grüße an alle und den DJ. Ich liege gerade mit Schatzolino in der Badewanne, essen Brusttaschen, trinken einen Wein und hören TB. Oh, hört sich sehr, sehr nice an. Mike Lowry aus Waldendorf schreibt auch noch, der grandiose Salvatore, geil, einfach nur geil, danke und Grüße an alle. Ich weiß gar nicht, Leute, machen wir Verlängerung, machen wir nicht Verlängerung? Aber was frage ich euch, das Wort zur Verlängerung? Ich überlege mir das noch kurz, okay?

0: Alles klar, Leute, ihr habt mich überzeugt. Wir machen noch ein Stündchen dran. Ist doch so ein schöner Tag. Ist irgendwie noch so hell, ne? Kann ich eh noch nicht schlafen. Also, machen wir noch eine Stunde. Vielen Dank für die... Wow, ihr habt ganz schön zahlreich geschrieben noch. Was kommt jetzt? Ach ja, jetzt kommt die Werbung erstmal kurz. Und ich habe keine Ahnung, was ich in der letzten Stunde spielen soll. Deswegen, Wünsche sind jetzt sehr willkommen. Und ja, wir machen eine Minütchen Werbung und dann bin ich gleich wieder für euch da. Bis gleich, liebe Freunde.
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Willkommen zurück aus der Werbung. Eine Stunde schwitze ich jetzt noch für euch. Hier hinterm Mischpult. Mit Klimaanlage, aber trotzdem schwitzig. Ich glaube, wir müssen auch mal eine Mische machen, ne?

eben, nehmen wir kurz hier die Lyrics raus. Wir haben nochmal Grüße und Wünsche gekriegt. Was haben wir denn hier noch? Was sind wir da stehen geblieben? Der Peter aus Walsrode schreibt vorhin noch, die Mucke ist mega, mach gerade meinen Garten fertig, ich wünsche allen einen angenehmen Abend und liebe Grüße an das gesamte TB-Team. Liebe Grüße auch an dich, Peter. Matthias aus Freiburg schreibt noch, ich grüße alle TBler, bitte Verlängerung, ja, haben wir gemacht, ich bin aber Arbeit am Schwitzen und brauche noch gute Mucke. Ich hoffe, dann hast du auch nur noch, dann hast du in einer halben Stunde auch endlich Feierabend, mein Lieber. Der Holger aus Günzburg schreibt, danke für die Verlängerung, meine Boxen sind jetzt warm, wunderbar, da nicht für. Anna aus Selm auch, danke für Verlängerung. Mirko aus Münster schreibt, verbleibende Flugzeit sind noch 5,5 Stunden, also würde ich sagen 5,5 Stunden Verlängerung. Ich glaube, das wird heute nichts mehr, mein Lieber, aber wir haben ja auch gute Playlist-Mixe hier, ne? Der Holger aus Günzburg schreibt noch, dann spiel bitte was von Brooklyn Bounce oder Die Devils. Brooklyn Bounce habe ich dir gerade gespielt. Christel aus Kesseldorf, wieder mit am Start, immer noch mit am Start, schreibt, huhu, geile Show, wir nochmal die Chaoten vom Vortreffen. Wollte mal alle grüßen, mit denen ich gerade auf dem Vortreffen im Südhart sitze. Elmo, Markus, Holly, Anna, die La Familia, die Flodders, die neben uns sitzen, unsere Nachbarn, dürfen dieses WE mal gute Musik hören. Technoways of M, wünschen würde ich mir das Lied an eine Kaffeekanne. Hast du gekriegt und er will noch eine Mischung von Markus. Der Marcel aus Berlin schreibt noch, ach ja, es gab schon verrückte Lieder früher, die aber im Kopf geblieben sind. Genau, das war hier gerade bei Chocolate, ne? War ein wirklich geiler Wunsch, kam auch gut an, so wie ich das mitgekriegt habe. Matthias aus Freiburg schreibt noch, der Matze nochmal aus Freiburg, jetzt habe ich noch einen Wunsch, und zwar Lichterkinder von Jerome. Wäre cool, wenn du das hast, und grüßen möchte ich dich und die Uli und alle, die da zuhören. Danke für die Verlängerung, we are one. Lichterkinder wieder, ne? Ja, können wir nachher noch machen. Ich hoffe, passt gleich noch rein. Wir sind ja ungefähr auf der BPM. Karl aus Meißen schreibt noch, Kaffeekanne, nee, das passt nicht in ein Showkonzept. Ansonsten passt so weit beim warmen Donnerstagabend. Ja, war auch ein Wunsch, ne? Also, ich spiele ja alles, was ich euch wünsche, wenn ich es zumindest habe. Markus aus Frankenberg ist auch noch das Vortreffen in Südharz. Freut sich über die Verlängerung. Wir würden uns über, was ist denn das für ein Kombi-Remix freuen. Falls du das nicht kennst, einfach mal bei YouTube gucken, wenn es reinpasst, We Are One. Den Remix kenne ich tatsächlich nicht. Natürlich kenne ich dieses Video, klar. So, wir machen die Lyrics wieder rein. Und ja, Grüße und Wünsche. Ich bin noch eine halbe Stunde für euch da. Das hier ist Summer Jam, The Underdog Project.

Der Michael aus Paderborn hat noch eine Frage und schreibt: Hallo Salvatore, danke fürs Auflegen. Wollt fragen, ob die Playlist eigentlich manuell sortiert oder erstellt wird oder vom Zufallsgenerator? Die Mixe werden alle von uns erstellt.

bevor wir jetzt in den nächsten Track reingehen, nochmal kurz einen Blick in die große Wunschbox. Lichterkinder für den Matthias habe ich ja jetzt gespielt. Markus wollte noch, was ist das für ein Kombi hören? Den Remix, den kann ich leider gerade nicht auftreiben, tut mir leid. Aber ich werde auf jeden Fall mal nachschauen. Der Bastian aus Neuss schreibt noch Hallo und guten Abend an alle TBFM-Hörer. Und an den DJ. Ich grüße meinen kleinen Bruder Kevin und auch meine Familie. Und es gehen noch Grüße an meine Partnerin Jenny, an meinen Sohn Marlon. Ich liebe euch. Grüße von der Arbeit in Neuss. Und wünsche mir Tiesto von Felix, Felix Harrer, We Are One zusammen. Ja, in Neuss, ne? Da war doch. Oder da war nicht, ne? Da war nicht. Genau, da war nicht. Mann, jetzt wollte ich den Track spielen, aber ich habe keine Zeit mehr. Ich habe noch zwei Tracks für euch. Dann bin ich auch schon wieder raus. Hat mir wieder richtig Spaß gemacht hier, aber jetzt wird es langsam mal wieder Zeit. Boah, bin ein bisschen durchgeschwitzt. Grüße auf jeden Fall euch und den habe ich dir natürlich gespielt, lieber Basti. Steffen aus Landkreis Brandenburg ist auch mit am Start. Schreibt geile Show und Dankeschön. Vielen Dank, lieber Steffen. Freut mich immer, wenn du mit dabei bist. Und der Fabian aus Robertshausen fragt noch, hi, das ist aber interessante Info wegen der Playlist-Mixe, die ich vorhin gesagt habe. Die werden ja von uns erstellt. Schreibt noch, kann ich irgendwo sehen, welcher DJ welche Playlist erstellt hat? Danke und Grüße an alle Humans. Du kannst das leider nicht. Wenn es dich wirklich interessiert, dann kannst du höchstens den Weg gehen und fragen in der Community-Gruppe, wer denn gerade die Playlist erstellt hat. Dann kann dir jemand von uns das sagen. Aber diese Info haben wir im Moment noch nicht bereitgestellt. Deswegen, wäre vielleicht mal eine interessante Neuerung. Die werde ich auf jeden Fall mal weitergeben. Und jetzt ist hier noch My Way, vorletzter Track und ich bin gleich raus.

Ich habe gerade gesehen, der spielt ja gleich Bosnien gegen die Schweiz. Da habe ich natürlich noch gedacht, da muss ich jetzt noch einen Track bringen, der muss jetzt um, der passt jetzt so gut. Deswegen machen wir das jetzt auch einfach mal. So, den mal raus, den mal rein. Und jetzt spielen wir nochmal hier Salvatore Ganacci. Take me to America. Einmal nur, nur weil jetzt WM ist und weil es gerade so gut passt. Grüße an alle Schweizer und alle Bosnier.

0: Ist das nicht ein geiler Track? Auf jeden Fall jetzt meine letzte Nummer, Leute. Ich sag nochmal vielen Dank, dass ihr dabei wart. Vielen Dank fürs Zuhören. Der Wikinger aus Niederösterreich wollte auch noch was hören, aber das kann ich jetzt leider nicht mehr erfüllen. Meine Zeit ist um. Wir hören uns, wenn ihr Lust habt, morgen wieder. Ich bin ja planmäßig um 14 Uhr eingetragen. Ich weiß noch nicht, ob ich vielleicht schon 12 schaffe. Gucken wir mal, damit da keine Lücke entsteht. Wäre natürlich super. Auf jeden Fall wünsche ich euch jetzt noch einen schönen Donnerstagabend. Macht's noch gut. Und wer will, wir hören uns morgen. Vielen Dank, Technomaze. Ich bin raus. Ciao.
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